0: ans Herz legen. Und das aus Nordrhein-Westfalen. Nein, man muss sich gar nichts schön trinken. Es wird genau so, wie der September sein soll. Bisschen wechselhaft, Temperaturen über 20 Grad, so knapp. Aber der morgige Tag, der bringt noch mal Sommer, und zwar Spätsommerwetter vom Allerfeinsten. Das ist das Satellitenbild, jetzt auch der Film von heute. Im Laufe des Tages lösten sich Wolken und auch ein paar Nebelfelder auf. Bis runter nach Spanien, wolkenloser Himmel. Hier liegen wir unter Hochdruckeinfluss. Man sieht sehr schön schon über Irland und Island ein Tiefdruckgebiet. Und dieses Tief, das wird dann morgen Abend und vor allem in der Nacht zum Mittwoch reinziehen. Dahinter kommt deutlich kühlere Luft. Das bedeutet für den morgigen Tag in Euskirchen. 25 Grad gab es da heute, morgen noch mal 29, also fast 30 Grad. Hinter der Front geht es dann deutlich bergab. Und da bleibt es dann auch erstmal. Mittwoch, Donnerstag und Freitag 20 Grad. Das ist eigentlich so genau das, was man Mitte September erwarten kann. Und in den nächsten Tagen kommt dann halt auch immer wieder Tiefdruckeinfluss zu uns. Also ein Tief nach dem anderen. Luftmassen drehen sich gegen den Uhrzeigersinn. Das heißt, die Luft, die dann zu uns kommt, kommt meist eben auch aus Norden und ist deutlich frischer. Man sieht, es könnte aber Richtung Wochenende sogar noch mal etwas bergauf gehen mit den Temperaturen. Denn vor den Tiefdruckgebieten wird ja meist noch mal warme Luft aus Südwesten angesaugt. Also ist nicht gesagt, dass es jetzt den gesamten September bei 20 Grad bleibt. In der Nacht ist es locker bewölkt oder klar. Im Moment gibt es so ein paar wenige Tropfen in Richtung Münsterland. Die werden sich dann noch nach Osten verlagern. Viel ist es da aber nicht, was an Regen runterkommt. Sonst sieht man häufiger die Sterne. In höher gelegenen Tälern kann sich örtlich Nebel bilden. Die Temperaturen liegen in den frühen Morgenstunden bei Werten zwischen 12 und 18 Grad morgen früh. Das ist sehr mild. Morgen Vormittag dann viel Sonnenschein. Nebelfelder werden sich rasch auflösen. Und es gibt nur wenige lockere Quellwolken. Am Nachmittag sieht es ähnlich aus. Viel Sonnenschein. Im Laufe des Spätnachmittagabends kommen dann zum einen von Westen her dichtere Wolken und von Nordwesten auch erste Schauer und Gewitter vorlaufend zu dieser Kaltfront. Die Temperaturen, die gehen morgen noch mal ordentlich rauf. Auf 21 bis 29 Grad, verbreitet den Rhein entlang noch mal 28, 29 Grad. Das alles bei schwachem bis mäßigem Wind und der kommt meist aus südwestlichen Richtungen. Die nächsten Tage dann deutlich wechselhafter. Mittwoch, da zieht in der Nacht schon diese Kaltfront rein. Im Laufe des Tages hängen die letzten Reste noch im Südosten. Dahinter folgen einzelne Schauer, auch mal Gewitter. Gibt aber auch längere trockene Abschnitte. Höchsttemperaturen aber nur noch 18 bis 21 Grad. 10 Grad Unterschied, das wird man merken. Der Donnerstag dann schon wieder überwiegend trocken bei maximal 17 bis 20 Grad. Und da fallen nur so ein paar Tropfen. Sonne wird auch ab und zu dabei sein. Aber es gibt doch meist dichtere Wolken als heute oder morgen.
1: Aha, okay, also von allem was dabei. Ich mache mir dazu einen Apfel-Crumble, würde ich sagen. Auch gut, finde ich noch besser. Danke, Charles.
2: Ja, und wir stellen uns vor, hier wäre jetzt Ebbelwoi drin und freuen uns alle zusammen auf die Lokalzeiten. Es ist Wasser.
1: Ich weiß nicht.
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9: Hornissenalarm im Solinger Tierpark Fauna. Ausgerechnet im Lama-Gehege hat sich die als aggressiv geltende asiatische Hornisse eingenistet. Und dieses Nest, das soll so schnell wie möglich entfernt und beseitigt werden.
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9: Guten Abend, herzlich willkommen zu einer neuen Lokalzeitwoche. Ja, dass sich die asiatische Hornisse hier bei uns im Bergischen ziemlich schnell und immer weiter ausbreitet, darüber haben wir auch hier in der Lokalzeit schon mehrfach gesprochen. Diese invasive Art ist eine echte Bedrohung für die heimischen Insekten, vor allem für die Bienen. Ich habe erst letzte Woche live vor der Haustür gesehen, wie eine asiatische Hornisse eine Biene gefangen und direkt aufgefressen hat. Das wollte ich fast kaum glauben. Jetzt also ein großes Nest in einem Baum in der Solinger Fauna. Ob die Zwangsräumung heute geklappt hat, das sehen wir gleich. Jetzt erstmal die Ausgangslage im Tierpark.
10: Ein Baumpfleger, der die Äste im Lama-Gehege zurückschneiden wollte, hatte sie in schwindelnder Höhe eher zufällig

0: Ich entdeckt und erst einmal das Weite gesucht. Die Nähe zu den asiatischen Hornissen sollte man schon meiden. Unmittelbare Gefahr für die Faunabesucher, die Tierparkbewohner und für die Lamas besteht allerdings nicht. Dafür bedrohen sie die heimischen Insekten.
1: Die fressen ja alles weg an heimischen Insekten. Jetzt nicht nur Honigbienen, sondern auch wirklich alle Bestäuber, die wir in der Umgebung haben. Ja, alles fressen die auf.
0: Und noch eine Besonderheit macht sie nicht gerade zu gern gesehenen Nachbarn.
1: Da werden jetzt so 100 bis 150 neue Königinnen drin sein. Und wenn das jetzt nicht wegkommt, dann bestimmt 15% davon werden überleben für nächstes Jahr. Und dann haben wir mal wieder 20 mehr Nester. Das kann keiner mehr ertragen dann. Das geht nicht mehr. Das ist zu viel.
0: Um das Nest nun wieder loszuwerden, hat sich das Fauna-Team an Imker aus Solingen und Wuppertal gewandt.
1: Die haben da auch Schulungen für und alles Mögliche gemacht. Und das ganze Material, das ist auch wirklich teuer. Die machen es aber in Anführungsstrichen ehrenamtlich, weil es natürlich auch ihr Wille. Und es muss ja so sein, das muss weg, sonst haben wir alle ein richtig großes Problem. Kammerjäger machen das natürlich auch, da kann man sich auch melden. Aber es hat natürlich auch gewisse Kosten. Und das schreckt dann, glaube ich, manche Leute ab. Und die melden das dann lieber nicht, weil das übernimmt ja jetzt sonst keiner. Das muss man schon selber machen. Und deswegen im Interesse der Imker machen die es auch.
0: Gerade in diesen Minuten versuchen die Imker mit einer langen Lanze den Hornissen Betäubungsmittel zu verabreichen. Dann soll das Nest vom Baum geholt werden. Wenn alles gut läuft, landen die unliebsamen Untermieter dann zusammen mit ihrer Brut in einer Tiefkühltruhe.
2: Ja, das war der Plan und die Situation heute, bevor die Imkerinnen eingetroffen sind, um das Nest zu entfernen. Der Plan ist jetzt ein anderer geworden. Wir schauen uns mal aktuelle Bilder vom späten Nachmittag, frühen Abend an, die jetzt gerade erst bei uns angekommen sind. Es ist nämlich jetzt nicht so gewesen, dass die Hornissen betäubt werden sollten. Der Plan war jetzt ein anderer. Mit dieser langen Lanze, die wir gerade sehen, da wurde ein Staubsauger, so eine Art Staubsauger angeschlossen. Und dann sollten die Hornissen aus diesem Nest quasi gesaugt werden. Da oben sehen wir das noch, da fliegen sie ganz wild umher. Das scheint geklappt zu haben. Und danach, da sehen wir die eingesaugten Hornissen, die leben da noch. Und anschließend sollte mit heißem Wasserdampf dafür gesorgt werden, dass diese Hornissen dann am Ende sterben. Wir haben gerade gehört, warum das wichtig ist. Die Bienen sind da wirklich sehr, sehr, sehr gefährdet. Wer regelmäßig mit der Bahn von Wuppertal nach Köln fährt, Sie ahnen es, braucht immer noch starke Nerven. 5 Monate nach der großen Generalsanierung sorgt die kaputte Brücke bei Opladen immer noch für Verspätungen und Zugausfälle. Das soll sich jetzt aber ändern, und zwar ab dem 1. Oktober.
3: Warten ist das Gebot der Stunde am Wuppertaler Hauptbahnhof. Im Minutentakt ändern sich die Anzeigetafeln, weil Züge sich verspäten oder ganz ausfallen.
4: Sie vermissen den RB 48 auf der Anzeigetafel.
5: Ja, der ist weg. In meiner App sagt er, ich bin schon drin und ich fahre schon.
6: Also pünktlich kommt man nicht an, egal ob man mit dem Nahverkehr S-Bahn fährt oder ich jetzt mit dem IC oder ICE. Also 20 Minuten bis eine Stunde Verspätung muss man immer als Puffer einplanen. Ist einfach so.
7: Katastrophe. Ich habe jetzt über eine halbe Stunde länger gebraucht von Köln bis nach Wuppertal. Und sehr schade eigentlich. Wir haben ja ein halbes Jahr hier rumhantiert. Warum? Weiß kein Mensch.
3: Noch laufen die Arbeiten an der kaputten Wupperbrücke bei Leverkusen-Opladen. Nur ein Gleis ist derzeit befahrbar. Ab Oktober sollen die Züge dann aber wieder über beide Gleise rollen, kündigt die Bahn jetzt an. Allerdings etwas langsamer. Konkret seien sie dann 1 bis 2 Minuten länger unterwegs.
0: Die Fahrpläne wurden hinsichtlich der verminderten Geschwindigkeit angepasst. Nach jetzigem Stand wird es jedoch zu keinen Halt- oder Zugausfällen kommen.
8: Da bin ich auf jeden Fall froh, wenn es besser wird, sagen wir mal so.
7: Ich hoffe doch, dass das alles so funktioniert, weil alles andere wäre Blödsinn. Die Leute sind auf dieses Verkehrsmittel angewiesen.
3: Deshalb hat die Bahn jetzt auch die umfassende Sanierung der Wupperbrücke vorgezogen. Ein genauer Zeitplan wird gerade erarbeitet. Am Ende wird dann vielleicht doch noch alles gut.
4: Da ist er. 22 Minuten Verspätung.
5: Oh, das ist ja fast nichts.
4: Dann gute Fahrt.
5: Schönen Tag noch. Tschüss.
2: Man muss es mit Humor nehmen. Richtige Einstellung. Nelken ist das vielleicht berühmteste Stück von Pina Bausch und eine Sequenz daraus. Die Nelkenline, also die Nelkenreihe, die hat sich weltweit als Mitmachtanz etabliert und das gerne auch im Freien. Überall auf der Welt ist diese einfache Choreografie schon getanzt worden. Gestern auch wieder in Wuppertal, aber nicht vom Tanztheater selbst, sondern von sehr vielen Menschen hier aus der Stadt. Es ging auf die Straße, auch um für das geplante Pina Bausch Zentrum zu werben.
9: Gänsemarsch als Kunstwerk, die Nelkenlein, hunderte Menschen auf der Straße, nicht irgendeiner, sondern auf der teilgesperrten B7.
10: Dass mal so eine große Straße für Tanz gesperrt wird, finde ich persönlich super toll.
9: Die Gesten beschreiben die vier Jahreszeiten und wollen ein bisschen eingeübt sein vor dem Start.
11: Mhm. Guck mal, wenn dieser Arm hier ist, ich bewege den nicht, ich drehe nur meine Hand. Ja? So, das ist Frühling.
9: Workshops in verschiedenen Gruppen, in Schulen, Turnhallen, hier im Opernhaus mit Silvia Farias Heredia, Tänzerin aus dem Pina Bausch Ensemble. Frühling, Sommer, Herbst und Winter mit wenigen Gesten. Manche Teilnehmer haben schon vorgearbeitet.
12: Ich habe das zu Hause auch alleine probiert, aber da habe ich das bei Weitem nicht so gut hinbekommen, wie das heute hier in der Gruppe war. Also für mich ist Tanzen auch immer ein Gruppenerlebnis, ja, mit anderen zusammen.
9: Dann geht's auf die Straße, Gruppe für Gruppe. Ein paar Menschen wollen lieber zuschauen als mitmachen.
13: Nee, ich bin nicht so gut im Takt halten und immer die gleichen Bewegungen ausführen.
9: Jede Gruppe hat eine bestimmte Wegstrecke. Wer will, kann zwischendrin aussteigen.
14: 500 Meter gelaufen und guck jetzt einfach mal und mach Fotos und geh gleich wieder weiter bis zum Schauspielhaus.
9: Die Nelkenlein ist heute nicht nur ein Stück Kunst, das für sich steht, sondern auch ein Marsch für das Pina Bausch Zentrum.
15: Da braucht man keine anderen Argumente, sondern die Nelkenlein und die Kunst spricht für sich. Und so, wie diese Kunst jetzt hier in den Alltag einbricht und die B7 im schönsten Sinne stört, so wird auch das Pina Bausch Zentrum unseren Alltag stören und bereichern und begeistern.
9: Das Zentrum Ansporn für viele hier.
16: Einfach Spaß am Tanzen und finden auch das Pina Bausch Zentrum total wichtig für Wuppertal.
17: Ich weiß nicht, wie man in Wuppertal kein Pina Bausch Zentrum haben kann.
9: Die Jahreszeit lässt keine Zweifel. Es ist Herbst. Es regnet fast auf der gesamten Strecke. Manche Gruppen warten ganz schön lange im Regen auf ihren Einsatz.
18: Und das Nasswerden ist egal.
9: Nur das große Finale fällt ein bisschen ins Wasser, aber jeder weiß, das gehört sich irgendwie auch so für Wuppertal. Und sogar für die Profi-Tänzerinnen und Tänzer ist der Regen eine schöne Kulisse.
19: Ich habe viele Jahre das Stück im Trocken getanzt und ich war überglücklich, das auch mal im Nassen getanzt zu haben. Unter dem Himmel Wuppertals und diese Stimmung, dass alle Lust haben und sich berufen fühlen, dabei zu sein, ist fantastisch. Ich finde, davon muss es mehr geben, weil wir gehören zusammen und nicht auseinander.
9: Am Ende alle nass und zufrieden.
20: Das war eine tolle Erfahrung. Ja.
21: Ich habe den Regen vollkommen vergessen.
22: Ich wollte eigentlich nur zuschauen. Aber dann bin ich doch eingestiegen.
9: Die Nelkenlein ist auch ein Versprechen auf den nächsten Frühling und diesmal auch auf das Pina Bausch Zentrum.
2: Ja, ich finde eine ganz, ganz tolle Aktion. Das Amtsgericht Waldbröl hat heute einen 46-jährigen katholischen Priester zu einem Jahr und zwei Monaten Gefängnis auf Bewährung verurteilt. Der Priester hat zugegeben, Kinderpornos auf seinem Computer gespeichert zu haben. Wie es für ihn jetzt bei der katholischen Kirche weitergeht, ist unklar. Derzeit ist er als Priester freigestellt, bekommt aber weiter sein Geld. Wie sah das Leben im Bergischen früher aus, sagen wir so vor knapp 100 Jahren? Das wissen wir aus Erzählungen von Groß- und Urgroßeltern, aus Büchern. Aber sehen können wir das nur anhand von Fotos. Und die wurden damals deutlich seltener gemacht als heute natürlich. In Gummersbach gibt es diese Fotos aber, gemacht von einem Profi, dem Fotografen Heinz Mühlenweg. Und die werden gerade gesichtet und digitalisiert.
23: Eine Kiste nach der anderen. Lange haben diese Bilder im Archiv geschlummert. Jetzt kommen sie wieder ans Licht. Aufgenommen hat sie Heinz Mühlenweg, ein Gummersbacher Fotograf und Journalist, der seine Heimat nach dem Zweiten Weltkrieg mit der Kamera festhielt. Für den Gummersbacher Stadtarchivar Manfred Huppertz sind die Bilder ein echter Schatz.
24: Ja, zu der Zeit damals wurden halt nicht viele Fotos gemacht. Und zum einen war das natürlich auch eine Geldfrage. Nicht jeder hatte Geld, sich eine Fotoausrüstung zu kaufen, gerade nach dem Zweiten Weltkrieg. Und von daher sind das schon einzigartige Bilder.
23: Mühlenweg wurde 1902 in Gummersbach geboren. Er arbeitete als Redakteur für die Gummersbacher Zeitung bis zur NS-Zeit. 1936 war damit Schluss. Auf Druck der Nationalsozialisten wurde die Zeitung eingestellt. Mühlenweg verlor seine Arbeit. Erst nach dem Krieg kehrte er in den Journalismus zurück. Und er begann, seine Umgebung intensiv zu fotografieren.
24: Ja, das sind halt vor allem die einfachen Leute, also vor allem Straßenmusikanten, die waren viel in Gummersbach, weil offenbar aus dem Zweiten Weltkrieg auch viele Invaliden zurückgekehrt sind, die dann keine Erwerbstätigkeit mehr hatten. Oder Berufsgruppen, die man heute so nicht mehr hat. Kopfsteinpflasterleger, Scherenschleifer, Schornsteinfeger in ihren Zylinder oder auch bei der Landbevölkerung. Heinz Mühlenweg hat ja nicht nur Gummersbach fotografiert, sondern im Prinzip das ganze Oberbergische. Er ist auch gereist bis nach Waldbröl, Marienheide, Nümbrecht, Wiel.
23: Lange schien sein fotografischer Nachlass überschaubar. Nur wenige Kleinbildnegative waren bekannt. Doch beim systematischen Sichten kommt jetzt eine ganz andere Dimension zum Vorschein. Rund 15.000 Motive umfasst die Sammlung. 15.000 kleine Ausschnitte aus dem Oberbergischen, das es so längst nicht mehr gibt. Manfred Huppertz versucht, die Orte zu finden, an denen die Fotos aufgenommen worden sind, sowie dieser Blick auf die Stadthalle. Heute ist die Aussicht mit Bäumen zugewachsen, die drei Häuser im Vordergrund stehen aber noch.
24: Ja, ist schon was Besonderes, weil man genau sich an der Stelle befindet, wo Heinz Mühlenweg das Foto aufgenommen hat vor 70 Jahren. Das ist jetzt eine kleine Reise in die Vergangenheit, ja.
23: Eine Zeitreise, die auf der Kaiserstraße weitergeht. Heute Fußgängerzone, damals fuhren hier noch Autos und auch eine Straßenbahn, wie dieses Foto zeigt. Heute sieht's an der Stelle so aus. Plötzlich bekommen die alten Bilder wieder ein neues Leben. Was jahrelang im Keller lag, wird jetzt digitalisiert, gesichtet, neu entdeckt. Und vielleicht steckt in den Kisten von Heinz Mühlenweg noch so manches Bild, das darauf wartet, seine Geschichte zu erzählen.
2: Vielleicht waren Sie in Ihrem Leben schon ganz oft joggen. Vielleicht wenigstens ein paar Mal. Vielleicht sind Sie aber auch schon mal einen Marathon gelaufen. Oder zumindest einen Halbmarathon. Und das ist großartig. Aber was Ultraläufer machen, das ist nochmal eine ganz andere Nummer. Die laufen 6,7 Kilometer, Achtung, und das machen die jede Stunde, viele Stunden lang, bis sie nicht mehr können. Und das kann dann auch mal eine dreistellige Kilometerzahl werden. Wirklich Wahnsinn, und diese neue Disziplin beherrscht ein Wuppertaler sehr gut. Ayub El Osrouti, kurz Ello genannt, gehört zu den besten Ultraläufern Deutschlands. Inzwischen wohnt er in Düsseldorf, aber das mit dem Laufen, das hat auf der Wuppertaler Nordbahntrasse angefangen.
0: Ich laufe sehr viel.
1: Das ist Ello. Ein Marathon ist für ihn quasi Aufwärmprogramm. Bei einem Laufevent ist er zuletzt fast 630 Kilometer am Stück gelaufen. 93 Stunden lang. Weltrekord in seiner Altersklasse.
0: Es war ein Rollercoaster of Emotions. Ich habe meine Hände bewegt, ich wollte weitermachen, aber die Füße haben gesagt nein. Und mental war ich natürlich noch da. Ich war eigentlich noch topfit mental, aber Körper hat Nein gesagt und da war für mich dann einfach Ende.
1: 6,7 Kilometer zu jeder vollen Stunde. Je schneller man läuft, desto mehr Pause hat man. Das ist das Prinzip des Backyard Ultra. Rund 120.000 Menschen haben seinen Kampf im Stream live verfolgt. Aber da fragt man sich schon, warum läuft man sowas eigentlich mit?
0: Ich glaube, das ist einfach so ein kleiner Aspekt von Therapie vielleicht. Man geht laufen, man ist für sich. Ich will Leute dazu animieren, einfach nur aus der Komfortzone rauszugehen. Das heißt, man geht raus, vielleicht macht die ersten paar Meter, die ersten paar Kilometer. Man geht das erste Mal ins Gym, man geht das erste Mal Fahrrad fahren. Und ich glaube, das sollen sich mal die Leute vor Augen halten und nicht, dass man rausgeht und einen Ultra macht.
1: Angefangen hat er selbst erst vor 4 Jahren, hier auf der Trasse in Wuppertal.
0: Ich bin Wuppertaler Jung, das wird sich auch nicht ändern. Liebe zu der Heimat, ich bin hier aufgewachsen und es ist immer ein cooles Gefühl, hier auf der Trasse laufen zu gehen.
1: Laufen mit Fitnessstudio und Physiotherapie, sein Vollzeitjob.
0: Durchschnittlich bin ich dabei so 170 Kilometer die Woche. In meiner Peakphase bin ich bei 200 Kilometer die Woche. Ich gebe da so eine Zahl, 70-30. 70% in meinen Augen ist einfach das Mentale, vor allem in dem Game. Backyard, Ultras und 30% ist so das Physische.
1: Und das harte Training zahlt sich aus. Inzwischen lebt der Wuppertaler in Düsseldorf. Dort hat er ein Management und finanziert sich über Sponsoren. Dabei war Laufen nicht ganz Plan A.
0: Man hat damals schon immer gesagt, okay, ich will Profifußballer werden. Dann hat man schnell gemerkt, okay, Fußball ist es nicht. Ich werde wahrscheinlich kein Profifußballer mehr. Irgendwann mit Fußball aufgehört. Und hat dann diese Reise angefangen, um zu sagen, jetzt, dass man einfach Profi in dem ist, was man auch mag. Ist unglaublich.
1: Schon mit 27 Jahren gehört Ello damit in der Backyard-Disziplin zu den besten Ultraläufern Deutschlands. Und wo läuft es sich besser? Trasse oder Rheinpromenade?
0: Trasse, definitiv. Also auf der Trasse hat man keinen Gegenwind. Man hat dann eine Gerade, die man hoch und runter laufen kann. Ich liebe es weiterhin auf der Trasse zu laufen. Wenn ich bei meinen Eltern zu Besuch bin, laufe ich da immer auf der Trasse. Und ich versuche es auch immer auszunutzen, wenn ich mal vor Ort bin.
1: Laufen über 600 Kilometer am Stück, auch wenn es hart wird, Ello läuft weiter.
0: Wenn man denkt, dass man nicht mehr kann, dann ist man gerade erst bei 40%. Mach einfach nur einen Schritt weiter.
2: Sie haben jetzt wahrscheinlich zu Hause auch diskutiert, wie kann man nur so viel und so weit laufen. Bei uns im Studio ist Marius Lonken, Physiotherapeut aus Solingen. Also 600 Kilometer am Stück, das ist verrückt, eine Wahnsinnsleistung. Aber wahrscheinlich doch auch eine Belastung für den Körper, oder? Was sagt der Physio?
3: Definitiv. Also sei es 1 Kilometer, sei es 10 Kilometer oder die 600 Kilometer, ist immer eine Belastung für den Körper. Aber das ist ja genau das, worauf er hintrainiert und diese Leistung bringen möchte.
2: Also dann ist es wirklich egal, ob das 1 Kilometer oder 600 sind. Wenn man es schonend macht, ist es gar nicht so schlimm? Also kann man nicht zu viel laufen?
3: Naja, so ausdrücken würde ich es vielleicht nicht. Wir beide würden vielleicht schon viel früher an unser Limit kommen.
2: Absolut.
3: Aber da steckt ja viel, viel mehr hinter, als einfach nur laufen zu gehen. Als einfach nur zu sagen, ich ziehe mir heute die Laufschuhe an und mache eine kleine Runde. Das, was Ello auch gerade gesagt hat, das sind 170 Kilometer in der Woche. Ja. Das schaffen manche Hobbyläufer im ganzen Jahr nicht.
2: Jetzt ist Ello noch jung. Kann das sein, dass es Spätfolgen hat, dass man irgendwann in 10, 20 Jahren dann doch die Knie mal spürt? Oder ist das Risiko gering?
3: Es kann durchaus sein. Das wird einem nur in 20, 30 Jahren keiner sagen können, dass es explizit diese Läufe waren, die das ausgelöst haben. Ich für meinen Teil glaube, wenn Ello sich jetzt hinlegt, nichts mehr tut und die Couch walten lässt, dass die Spätfolgen deutlich schlimmer ausfallen als die Läufe, die er macht, weil er achtet natürlich auf jedes kleinste Detail, auf Pulsfrequenzen, auf Geschwindigkeiten, auf habe ich einen Infekt, was macht die Herzfrequenz, all die Daten, die spielen da ja ein. Er hat eine vernünftige Ernährung, er hat eine vernünftige Recovery, also Erholungszeiten und da wird ja ganz, ganz klar darauf geachtet. Er wird wahrscheinlich auch sportmedizinisch betreut.
2: Ja. Wenn wir jetzt auf uns, zum Beispiel auf mich, so Hobbyläufer gucken, ist Laufen dann die richtige Sportart? Ich habe Knieprobleme durch Fußball, kann man dann später noch anfangen oder sollte man lieber Radfahren und schwimmen, wie man so schön sagt?
3: Wir haben einmal gelernt, dass Radfahren die schlechteste Bewegung fürs Knie sein soll.
2: Okay.
3: Und allgemein denkt man immer, es ist eine deutlich entlastendere Bewegung als das Laufen. Natürlich mit Schwimmen macht man nie was falsch, vorausgesetzt man kann es. Aber auch Laufen geht, wenn man drumherum es schafft, einfach seine Gelenke stabil durch die Muskulatur zu halten. Und das ist das Wichtige, wenn man wirklich sagt, ich möchte mehr laufen, ich möchte mehr Leistung bringen, sollte man sich sportmedizinisch betreuen lassen, sei es eine Laufanalyse machen oder vernünftig beraten lassen, was die Schuhe angeht. Und vielleicht sogar einen Trainer dabei haben, der wenigstens alle paar Wochen mal drüber guckt und sagt, da können wir was verändern. Wir haben in einem Ein Schritt macht 16 einzelne Abfolgen an Bewegungen.
2: Ja, das ist viel.
3: 8 pro Bein. Ja. Und da ist viel Potenzial für Fehler.
2: Danke für diese wertvollen Tipps. Marius Lonken, vielen Dank für den Besuch. Gerne. Dankeschön. Wenn wir aus dem Bergischen einen Ausflug nach Düsseldorf machen, dann verschlägt es einen ja gerne auch mal nach Little Tokyo, da wo die japanischen Restaurants und Supermärkte zu finden sind. Soweit so bekannt, das kennen Sie. Aber wussten Sie, dass man in dieser Stadt auch koreanische Popkultur erleben kann? Also Cafés, Beautyläden und Fotostudios gibt's alles in Little Seoul in Düsseldorf.
4: Wer südkoreanische Popkultur erleben will, muss sich nicht in den Flieger setzen. Ein Stück Seoul gibt es auch vor der Haustür in Düsseldorf. Zum Beispiel hier, in diesem koreanischen Fotobuchstudio, also einem Laden mit verschiedenen Fotoboxen. Das ist der Treffpunkt für Korea-Fans.
5: Wenn ich nach Düsseldorf komme, ist das ein Highlight für mich. Also ich finde es hier schön, weil diese Community gibt es hier. Also viele Restaurants, dieses Fotostudio jetzt, das habe ich auch erst vor kurzem entdeckt.
4: Auch Jenny liebt Südkorea und arbeitet hier.
6: Wir haben ja koreanische Fotobuchstreifen und das ist sehr beliebt in Korea und das haben wir sehr lange in Deutschland gebraucht und jetzt haben wir es. Und Leute, die hier hinkommen, man connectet sich so sehr.
7: Seid ihr auch echt Freunde?
6: Ja, also besonders, das ist meine beste Freundin und das ist ein richtig guter Freund. Wir haben uns alle hier kennengelernt. Hier sind alle Freunde.
4: Besonders beliebt Settings, die aussehen wie eine U-Bahn in Seoul.
6: Okay, großes, wie soll das denn gehen? Baku?
4: Wie auch andere Fans ist Jenny zum ersten Mal online auf Südkorea gestoßen. Zum Beispiel hält sich auf Social Media der Trend um Hautpflege aus dem Land.

0: Geschmack an sich ist sehr intensiv. Zum Beispiel, wenn wir Erdbeerlatte machen, dann soll das sehr nach Erdbeer schmecken zum Beispiel. Oder wenn wir ein süßes Getränk machen, dann müsste es sehr süß schmecken.
1: Mit der wachsenden japanischen Infrastruktur seit vielen Jahren wurde Düsseldorf auch immer mehr zur Basis von anderen asiatischen Communities. Um das sichtbarer zu machen, startet das NRW-Forum am Donnerstag die Ausstellung Asia Pop.
2: Wir haben uns als Konsens genommen, dass wir Ausstellungsstücke wählen oder Dinge wählen, die in Deutschland besonders populär oder beliebt sind.
1: Das sind zum Beispiel Anime, Videospiele und K-Pop. Die Kuratorin Charlotte Ickler ist selbst Fan. Sie sagt, dass die Ausstellung auch negative Seiten der Industrie zeigt.
2: Also ich finde, dass man nicht nur was über die positive Seite lernt vielleicht, sondern auch was über das, was dahinter steht. Oder dass man selber vielleicht sich, oder so ging es mir, dass man sein eigenes Fansein auch so ein bisschen reflektieren kann.
1: Und auch Südkorea-Fan Jenny hat sich vorgenommen, dorthin zu gehen.
3: Es gibt ja da nicht nur K-Pop, sondern alles asiatische Kultur halt einfach mäßig. Und das finde ich sehr cool.
1: Ein eigenes Little Seoul gibt es in Düsseldorf noch nicht. Aber Soul-Feeling in der Stadt ist längst angekommen.
4: Bisher war er der erste Beigeordnete der Stadt Wermelskirchen. Jetzt wird Stefan Görnert Bürgermeister auf der Nordseeinsel Jüst. Der 61-Jährige war bei den Kommunalwahlen gestern in Niedersachsen für die CDU angetreten. Außerdem hatten die Grünen den 61-Jährigen unterstützt. Insgesamt hat der Wermelskirchener auf Jüst fast 80% der Stimmen bekommen. Demnächst will er dann mit seiner Frau auf die Nordseeinsel ziehen. Wer einen Hund hat und mit ihm unterwegs ist, geht meistens spazieren. Ab und zu fährt der Hund vielleicht auch mal im Auto mit. Aber Hunde, die mit Frauchen und Herrchen Boot fahren, das ist eher selten. Geht aber. Im Oberbergischen können Mensch und Hund zusammen in ein Kanu steigen und über die Aggertalsperre schippern. Und wie klappt das so? Schauen wir uns an.
5: Einsteigen, bitte. Für manche Hunde ist das hier erstmal alles andere als ein Vergnügen. Ein schwankendes Boot, ungewohnte Bewegungen und viel Wasser direkt unter den Pfoten.
6: Das wird eine Herausforderung erstmal für die Hunde, für meine Frau natürlich, für mich auch, ganz klar. Und sonst gehen wir baden, ne?
5: Hoffentlich nicht, denn heute sollen die Vierbeiner lernen, gemeinsam mit ihren Herrchen und Frauchen zu paddeln. 3 Stunden lang geht's über die Aggertalsperre. Omid Zamani hat das Hundekanu ins Leben gerufen.
7: Ja, schön, dass ihr da seid. Oft ist es sinnvoll, dass die Person, die vorne sitzt, den Hund bei sich hat, weil man vorne mehr Zeit hat, sich um den zu kümmern einfach. Und am Anfang seid da ruhig streng, dass einfach die Botschaft klar ist, jetzt ist Sitz. Ne? Klar, das ist komisch für die, es wackelt und so weiter. Aber meistens so nach 10, 15 Minuten sind die im Thema drin.
5: Und weil auf dem Wasser immer auch mal was schief gehen kann, gehört Sicherheit zum Training dazu. Jeder Hund bekommt seine Schwimmweste.
7: Also zum einen hat man hier noch so einen schönen Griff dran. Da kann man auch noch die Leine dran festmachen. Die meisten Hunde können ja eigentlich schwimmen. Es ist nur so ein bisschen Unterstützung.
8: Bei Paulinchen läuft super. Also sie hat jetzt ihre Schwimmweste an. Wir können gleich starten. Ich musste so lachen, weil sie sieht jetzt aus wie ein Hotdog. Wirklich, sie sieht echt aus wie ein Hotdog. Total super. Nein, wir freuen uns total.
5: Und dann wird's auch für Paulinchen ernst. 2 Menschen, mehrere Hunde und ziemlich viel Vertrauen müssen in ein relativ schmales Boot.
7: In den meisten Fällen geht's gut, aber manchmal ist es dann so, dass man vor Ort dann doch merkt, okay, das ist nichts für den. Aber ehrlich gesagt, das ist vielleicht 1%.
5: Und dann Leinen los. Aus dem wackeligen Einstieg wird langsam eine ziemlich entspannte Angelegenheit.
9: Eine Gondoliere-Ausbildung wäre doch hilfreich.

0: Und weil Hunde nicht nur paddeln, sondern auch schwimmen wollen, gibt's unterwegs Pausen für Paulinchen und Co.
1: Mit seinem Hund solche Veranstaltungen zu besuchen, da muss man doch wirklich ein bisschen bekloppt sein, oder? Anstatt immer nur Spaziergang, ist das wirklich schön. Macht echt Spaß, super.
2: Ganz neues Erlebnis, aber schön.
3: Den beiden geht's blendend, also die machen das super.
1: Sie lag auch jetzt die ganze Zeit mit dem Kopf auf meinem Fuß.

0: Also Vertrauen halt, ne? Bindet unheimlich viel Vertrauen.
1: 3 Stunden geht's durch die Natur. Paddeln, schwimmen, schnuppern. 69 € kostet die Tour pro Hund und spätestens auf dem Rückweg sitzen 2- und 4-Beiner schon deutlich entspannter im Kanu. Aus dem Wackelboot ist längst ein ziemlich eingespieltes Team geworden.
2: Sehr schön. Jetzt brauche ich nur noch einen Hund, dann mache ich das auch. So, wir schauen noch auf ein Foto von unserer Zuschauerin Claudia Locher-Buchmann. Sie schreibt dazu: dramatischer Himmel über Solingen. Ja, gut beschrieben, Claudia. Danke an Sie, wie dramatisch das Wetter wird. Das schauen wir uns jetzt an. Hier sind die Aussichten. Erstmal die Nacht, dass der Himmel locker bewölkt. Gebietsweise ist es auch klar und damit bleibt es weitgehend trocken bei 13 bis 16 Grad. Ist also noch recht mild. Richtung morgen früh kann sich dann Nebel bilden. Morgen ist es erstmal lange Zeit sonnig oder höchstens locker bewölkt und trocken. Am Vormittag sprechen wir über Temperaturen zwischen 21 und 24 Grad, also angenehm warm. Im Laufe des Nachmittags werden es mehr Wolken sein, die da sind. Es bleibt bei 24 bis 27 Grad, aber auch dann so gut wie trocken überall. War das der letzte richtig warme Tag des Jahres? Wir wissen es nicht. Wir sehen nur, dass es am Mittwoch dann deutlich runtergeht, dann nur noch bis 19 Grad. Es sind auch mal Schauer und Blitz und Donner vereinzelt dabei. Donnerstag könnte es trocken bleiben, Temperaturen dann nur noch bis 18 Grad und am Freitag könnte es dann auch wieder Regen geben. Sonne ist dann eher seltener der Fall. Und der weitere Trend, der 7-Tage-Trend, am Wochenende danach gibt es dann Sonne und Wolken im Wechsel mit einigen Schauern und in der nächsten Woche wird es insgesamt trocken sein. Die Sonne setzt sich längere Zeit durch, aber es ist dann eben nicht mehr ganz so warm. Land und Lecker wartet im WDR-Fernsehen. Da wünsche ich schon mal gute Unterhaltung. Und jetzt kommt natürlich erstmal die Tagesschau mit allem Wichtigen aus Deutschland und der Welt. Schönen Abend und bis morgen, wenn Sie mögen. Tschüss.
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